Ich sehe, ich bin egal, wirklich, warum sie nicht alle eigentlich mit der Gruppe.